formale Ordnung ist für uns nur ein Mittel zum Zweck der Verwirklichung der realen Notwendigkeiten der geschichtlichen Lage unseres Volkes und Reiches. Daher wird die Gerechtigkeitsübung Generalgouvernement